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1: Benno feiert in seinem Song das Gefühl von Sommer mit viel Spaß und tollen Erinnerungen. Dabei denkt der Rapper aus Löhne nicht nur an Eisessen oder Ferien, sondern an einen ganz bestimmten Sommer aus der Vergangenheit. In Sommer 2018 geht es um Zeit mit Freundinnen und Freunden und all die schönen Momente zusammen. Solche Tage bleiben oft noch lange im Kopf, weil sie einfach richtig besonders waren. Ein Song, der zeigt, wie wichtig Freundschaft und

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1: Was wäre, wenn genau jetzt unsere guten alten Zeiten von morgen sind? Christy Sorandi hat mit Good Old Days einen Song geschrieben, der uns daran erinnert, den Moment richtig zu genießen. Also lachen, tanzen, draußen spielen und alles aufsaugen, was Spaß macht. Die Musik fühlt sich warm an, wie ein Sommertag mit Freundinnen und Freunden und ganz viel guter Laune. Der britische Sänger und Songschreiber liefert uns damit einen perfekten Song für lange Sommerferien voller besonderer Augenblicke, die man nie vergessen will.

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2: Topic lebt sein bestes DJ-Leben. Gemeinsam mit Superstar Becky G liefert uns Tobias Topic aus der Nähe von Düsseldorf ein Lied, das nach Sommer, Sonne, Strand und Wassermeloneneis klingt. Becky G ist eine amerikanische Sängerin, Tänzerin und Schauspielerin, die schon mit krassen Stars wie Pitbull und Bad Bunny zusammengearbeitet hat. Jetzt durfte auch Tobi mal mit ihr ins Studio und hat abgeliefert. Afro-House-Vibes und Latin-Einflüsse verwandeln bei Sorry Papi jede Hängematte in eine Poolliege und den Apfelbaum in eine Palme.
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1: Bei Isabella Rosa war anscheinend der Farbkasten leer. Wenn sich etwas nach Pastellfarben anfühlt, dann ist es der Anfang von ihrem Lied Hallucination. Passend dazu kommen auch Coverbild und Video verwaschen, aber auch verspielt um die Ecke. Isabel ist eine der spannendsten jungen Stimmen im Alternative Pop im Moment, ist gerade Anfang 20 und kommt aus Maryland in den USA. Mit dem Lied kündigt sie noch ein paar weitere neue Songs an, die sie dann bestimmt auch als Vorband von Madison Beer auf Tour durch Europa spielt. Aber keine Sorge, die Gefühle sind hier nicht verdünnt.

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1: Song des Sommers. Auf Dauerschleife. Ich rieche den nächsten Grammy. Das sind nur ein paar der aufgeregten Kommentare zur Kollaboration des Jahres auf Instagram. Tyler und Sarah Larsson. She Did It Again heißt ihr gemeinsamer Song und vereint Tylers sommerliche Beats und Sarahs Selbstvertrauen. Und eins kann ich euch sagen, Südafrika und Schweden haben noch nie so gut zusammen gevibed.
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3: Hi, I'm Tyler.

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1: Wir fahren Zug mit Stella Lefty. In ihrem Song ist die US-amerikanische Singer-Songwriterin nämlich auf dem Weg nach Boston. Im echten Leben eher so mit dem ICE an die Spitze unserer ganz persönlichen Charts. Denn wenn wir diesen Sommer eines brauchen, dann sind es ihr entspannter Vibe, ihre rauchige Stimme und die gute Laune Country-Klänge. Boston fühlt sich an wie bei einer langsamen Dampflokfahrt durch Felder und Wälder, den Kopf aus dem Fenster zu stecken und die warme Sommerluft zu schnuppern.

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1: Das Lied Wach ist sowas wie eine kleine Wiedersehensparty. Nach 7 Jahren haben sich Irin aus Bietigheim-Bissingen und Reezy aus Frankfurt wieder getroffen, um gemeinsam Musik zu machen. Mit diesem Lied gibt Irin einen weiteren Einblick in sein Album Nostalgia. Es klingt allerdings gar nicht nach Party, sondern viel eher, als hätten die beiden sich ganz viel Raum gegeben, um alle Gefühle zu und rauszulassen. Es geht um Nähe, die man fast spüren, aber nicht ganz festhalten kann. Man merkt, wie sehr sie sich wünschen, verstanden und gehört zu werden. Der Song ist ruhig, ein bisschen melancholisch und genau richtig für Momente, in denen Gefühle ganz leise, aber besonders stark sind.

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1: Wenn Kygo in den Himmel kommt, erwartet ihn da eine riesige glitzernde Palme in Disco-Kugel-Optik. Das verrät uns das Coverbild seines neuen Songs Heaven on Your Mind. Gesungen wird der von Dan Timinski aus Amerika, dessen Stimme schon viele von älteren Dance-Hits kennen. Wenn du dich mal verloren fühlst, bin ich da und zeig dir den Weg, singt er. Und damit die Disco-Palme auch Sinn macht, gibt's dazu natürlich die typischen fluffigen Sommerbeats von Kygo.
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1: Bella Kay ist gerade total gefragt. Die Singer-Songwriterin aus Texas ist erst 20 Jahre alt und schon richtig erfolgreich. Sie hat vor kurzem neue Songs veröffentlicht und darf sogar als Voract bei großen Stars wie Gracie Abrams und Noah Kahan auftreten. Ziemlich cool. In ihrem Song Stop geht es darum, auf sich selbst zu hören, Grenzen zu setzen und auch mal Stopp zu sagen.

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1: Gracie Abrams läuft gegen Wände. Gracie ist eine Sängerin aus den USA, die gerade total durchstartet, weil sie super ehrlich über Gefühle singt. Zum Beispiel darüber, wie es ist, wenn man an seine Grenzen kommt und trotzdem weitermacht. Genau darum geht's im neuen Song Hit the Wall. Manchmal fühlt man sich, als ob man vor einer riesigen Wand steht, aber mit Selbstvertrauen und vielleicht ein bisschen Hilfe finden wir immer einen Weg drüber oder drumherum. Und keine Sorge, beim Zuhören gibt's garantiert keine Beulen.

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1: Dieser Song hat Tame Impala nun wirklich weltweit bekannt gemacht. Hinter dem Namen steckt Kevin Parker aus Australien, ein echtes Musiktalent. Im Studio spielt er fast alle Instrumente ganz allein ein. Für diesen besonderen Remix von Dracula hat er mit Jennie von Blackpink zusammengearbeitet. Der Song klingt geheimnisvoll und ein bisschen düster. Er erzählt von jemandem, der das Sonnenlicht meidet und sich ganz doll nach Liebe sehnt.

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1: Manchmal passiert etwas Peinliches oder Chaotisches, zum Beispiel auf dem Schulhof, und man wünscht sich einfach nur jemanden, der zu einem hält. Genau darum geht es im neuen Song At The Party von Levent Geiger. Um Freundschaft und Zusammenhalt, egal was schief geht. Levent kennt ihr vielleicht noch von Kika Dein Song? Heute macht der Münchner Musik für die ganze Welt. In seinem Lied zeigt er, auch wenn jemand einen Fehler macht, kann man trotzdem füreinander da sein.

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1: Manchmal passiert etwas Peinliches oder Chaotisches, zum Beispiel auf dem Schulhof, und man wünscht sich einfach nur jemanden, der zu einem hält. Genau darum geht es im neuen Song At The Party von Levent Geiger. Um Freundschaft und Zusammenhalt, egal was schief geht. Levent kennt ihr vielleicht noch von Kika Dein Song? Heute macht der Münchner Musik für die ganze Welt. In seinem Lied zeigt er, auch wenn jemand einen Fehler macht, kann man trotzdem füreinander da sein.
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1: Das Leben immer so leben, als hätte es kein Ende. Das nimmt sich Shaboozy vor. Seine Musik katapultiert uns immer direkt in einen imaginären Saloon und gibt uns das Gefühl, länger wach zu sein, als unsere Eltern uns erlauben. Das ist auch in Born to Die nicht anders. Shaboozy ist ein Musiker aus den USA und bekannt dafür, Hip-Hop, Pop und Country zu mixen und daraus richtig tanzbare, gute Laune-Songs zu machen. Deswegen haben wir auch diesmal alle unsere Tanz-Cowboy-Stiefel an.

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1: Entschuldigung, aber findet ihr nicht auch, dass Sias Gesang auf ihrem neuen Song ein bisschen wie Walisch klingt? Das ist natürlich kein Problem, denn wovon Awake Tonight handelt, kann ich euch ja sagen. Es geht darum, wach zu bleiben, weil ein Moment so schön ist und man nicht ins Bett will. Und eigentlich ist es auch fast egal, wovon Sia da singt, denn David Guetta und Afrojack haben so einen Tanzbanger daraus gebastelt, da bleibt uns eh keine Luft zum Mitsingen.
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1: Hallo, hier ist Anna. Ich freue mich, dass ihr da seid und wir uns in dieser Stunde mit einem Komponisten beschäftigen, dem im Gegenteil zu seinen Kollegen wie zum Beispiel Wolfgang Amadeus Mozart oder Franz Liszt nicht alles zugeflogen ist. Der Komponist, um den es heute geht, der war auch sehr gut, natürlich keine Frage, aber er hat auch ziemlich viele Niederlagen erlebt und musste sich oft ganz schön durchbeißen. Aber seine Musik, die war stark, sehr unkonventionell und hat sich durchgesetzt und wir hören sie heute noch gern. Ich verrate euch erstmal seinen Namen, Maurice Ravel. Er war Franzose und gleich lernen wir ihn besser kennen und tauchen ein in sein Leben. Erstmal Musik, die er komponiert hat, hier ein relativ kurzes Stück, das er für ein Orchester geschrieben hat, à la manière de Alexander Borodin, gespielt vom English Symphony Orchestra.

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1: Das ist À la manière de Alexander Borodin, komponiert von Maurice Ravel. Um ihn geht es heute hier bei MDR Twins Clara. Und Alexander Borodin, der war auch ein Komponist und angelehnt an ihn hat Ravel offensichtlich dieses Stück hier geschrieben, das wir gerade gehört haben. Doch wer war das eigentlich, dieser Maurice Ravel? Er hatte so im Vergleich zu anderen Komponisten weder ein wildes noch ein sehr verschwenderisches Leben. Geboren wurde er am 7. März 1875 in Cibourg. Das liegt in Frankreich, ganz im Südwesten, nicht weit weg von der spanischen Grenze. Bald nach der Geburt siedelten seine Eltern dann aber nach Paris über, wo auch sein Bruder Edouard zur Welt kam. Maurice, der bekam mit 7 Jahren den ersten Klavierunterricht und es war auch schon früh für ihn klar, dass er gern Musiker werden wollte. Seine Eltern unterstützten das auch, aber der Weg dahin, der hat es dann doch ganz schön in sich. Zunächst einmal ging er mit 13 an eine private Musikschule, wo er Harmonielehre lernte. Und dann lernte er in dieser Zeit auch den jungen Spanier Ricardo Vines kennen, der auch sehr talentiert war. Die beiden wurden Freunde und das Tolle ist, dass diese Freundschaft das ganze Leben lang hielt. Nun ging es aber erstmal weiter, ne, in Richtung Pariser Konservatorium. Da wollte man natürlich hin, wenn man was werden wollte. Dort bewarben sich die beiden dann 1889 und von den 46 Bewerbern wurden weniger als 20 genommen. Doch Maurice und Ricardo schafften diesen Schritt. Maurice kam in die Vorbereitungsklasse und Ricardo zu den Fortgeschrittenen. Maurice kam dann später sogar bis in Ricardos Klasse, aber irgendwie so richtig flutschen wollte es nicht. Wenn man Pianist werden möchte, dann braucht man ja doch eine ganze Menge. Ne? Man muss technisch sehr gut sein, man muss ein Gefühl für die Stücke haben, man muss auch eine Vorstellung davon haben, wie man sie interpretieren möchte. Und dann muss man das auch noch mit so einer Wärme, sage ich mal, rüberbringen, ne? Dass es nicht nur einfach mechanisch wirkt. Ich meine, die Noten eines Stücks spielen lernen, das ist das eine, aber dass da eben irgendwie auch das Publikum berührt wird und mitgerissen wird, im besten Fall, das ist dann nochmal was anderes. Und all das wurde Maurice Ravel auch bescheinigt, ne? Aber irgendwas fehlte trotzdem noch. Sowas wie, nennen wir es, Bravour. Ja, das wollte sich nicht so richtig einstellen. Ja, und dann war der Maurice auch noch faul, muss man auch so sagen, ne? Und deshalb schaffte er letztlich die Zwischenprüfung nicht. Nach einigen gescheiterten Versuchen musste er dann die Meisterklasse verlassen und hatte überhaupt keine Lust mehr, Pianist zu werden. Und das hielt dann auch so ein paar Jahre an. Aber wie ist es so schön im Leben, wenn man eine Krise hatte, dann ist die auch irgendwann vorbei und dann geht's weiter. Und so war es auch bei Maurice Ravel, sonst würden wir ihn ja knickknack heute nicht mehr kennen. Irgendwie muss ja doch noch was passiert sein. Wie es weiterging, dazu gleich mehr. Jetzt kommt natürlich erstmal eine Musik von ihm. Und zwar zu seinen berühmtesten Werken gehören die Miroir, also die Spiegelbilder. Und daraus hören wir jetzt ein Stück, das heißt Alborada del Grazioso, gespielt vom MDR-Sinfonieorchester und dirigiert hat Manfred Trojan.

Das ist Musik von Maurice Ravel hier bei MDR Twins Clara, denn um den französischen Komponisten geht es heute. Wir waren gerade bei einem Tiefpunkt seiner Karriere stehen geblieben. Also eigentlich schon so ein Tiefpunkt, bevor sie so richtig losging. Am Pariser Konservatorium hatte er die Zwischenprüfung nicht geschafft und flog aus der Meisterklasse. Tja, und dann war erstmal Ruhe. Und nach ein paar Jahren, das war dann 1897, da war er 22, da kehrte er dann zurück ans Konservatorium und trat in die Komponistenklasse ein. Da ging es dann also nicht mehr darum, hauptsächlich ein meisterhafter Pianist zu werden, sondern eben zu komponieren, ein Komponist zu werden. Und als er dann da so drin war in der Komponistenklasse, da hat er dann auch in Paris die feineren Kreise kennengelernt. Und dann ist er auch gerne mal mit so einem Monokel rumgelaufen. Wisst ihr, was das ist? Das ist so ein Brillenglas, das man sich vor ein Auge klemmt. Habt ihr bestimmt schon mal in irgendeinem Historienschinken oder sowas gesehen, dass da jemand mit einem Monokel rumgelaufen ist? Und ja, sogar der Maurice Ravels Freund Ricardo, der auch ein angehender Pianist war, der fand das ganz schön komisch. Aber Maurice fand das offenbar damals einfach nur schick. Außerdem hat sich Maurice Ravel damals einer Gruppe angeschlossen, die sich Stadtindianer nannte. Und das waren so Künstler, Maler, Komponisten und Musiker, die nachts zusammen um die Häuser zogen. Tja, naja, und da durfte es dann auch mal ein bisschen wilder zugehen. Und für diese Stadtindianer hat Maurice Ravel auch die Miroir, also die Spiegelbilder, komponiert, von denen wir eben eins gehört haben. Und das Alborada del Grazioso von eben, das war zum Beispiel dem Musikkritiker Michel Dimitri Calvo Corresi gewidmet. Das war also auch einer dieser Stadtindianer. Wie ging es nun aber weiter mit Maurice Ravel? Neben seinem Nachtleben wollte er nun immer noch ein erfolgreicher Komponist und Pianist werden. Und das war gar nicht so leicht. Es gab damals den sogenannten Prix de Rome. Das war die höchste Auszeichnung für junge französische Komponisten. Und den wollte natürlich jeder gewinnen, ne, der irgendwie was werden wollte. Ravel hat sich ganze 5-mal um diesen Preis beworben und es sollte einfach nicht sein. Beim ersten Mal ist er in der Vorrunde ausgeschieden. Außerdem flog er kurz darauf auch noch aus seiner Komponistenklasse wieder raus. Und beim nächsten Anlauf beim besagten Prix de Rome kam er sogar in die Schlussrunde, musste sich dann aber den zweiten Platz mit einem Kommilitonen, also einem Mitstudenten, teilen. Also bleiben noch 3 weitere Anläufe, ne? Bevor wir erfahren, was da nun los war, hören wir erstmal ein kurzes Stück Musik von Maurice Ravel, bevor es dann weitergeht mit seinen Anläufen zum Star. Hier ist die Pavane von Dornröschen.

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Wir waren bei Maurice Ravel stehen geblieben. Um ihn geht es heute und er wollte als junger Mann den begehrten Prix de Rome gewinnen. Einmal ist er ausgeschieden, beim zweiten Mal kam er in die Schlussrunde. Es reicht aber nur für den zweiten Platz. Tja, und bei den nächsten beiden Anläufen, da ging er ganz leer aus. Und 1905 trat er dann ein letztes Mal an und da galt er sogar als Favorit. Also es sah richtig gut aus für ihn. Und dann ist Folgendes passiert. Er hat beim Spielen gegen so feste und starre Kompositionsregeln verstoßen und ist ausgeschieden. Und ich meine, das ist ja schon so ein bisschen schwierig, ne? Also er hat im Prinzip alles gehabt, hat aber den Mut gehabt, sich gegen Regeln zu widersetzen, die eben als althergebracht galten in der Komposition. Und deswegen hat das Ganze einen ziemlichen Eklat ausgelöst, denn schließlich war er ja der Favorit gewesen. Ne? Und da ist es schon heftig, dass man dann jemanden aus solchem Grund ausschließt. Und der damalige Chef des Preises, der musste dann sogar zurücktreten. Und obwohl Ravel wieder nicht gewonnen hatte, wurde er doch unter vielen Kollegen und auch Musikkritikern anerkannt. Sie fanden es gut, was er machte, und es passte nur irgendwie nicht in die damals gültigen Formate. Aber genau deshalb wurde Ravel ja auch später so berühmt, denn er hielt sich eben nicht immer an die althergebrachten Regeln und deshalb hatte er es bei solchen etwas staubigen Wettbewerben sehr schwer. Wir hören jetzt mal sein wohl berühmtestes Werk, den Bolero. Den hat er erst 1928 geschrieben, soweit sind wir noch nicht. Da war er schon älter, aber das macht jetzt nichts, denn ich habe mir gedacht, Ravel steht einfach für den Bolero. Und deswegen hören wir uns den jetzt an und da habe ich überlegt, was suche ich da jetzt raus, nämlich eine Orchesterversion, aber ich schätze mal, die habt ihr schon mal irgendwo gehört. Und Maurice Ravel, der hat sich ja selbst als Anarchisten bezeichnet, ne? Also als jemanden, der sich nicht an die Gesetze hält. Und deshalb hören wir sein Bolero jetzt auch von einem Anarchisten gespielt, der ein noch viel krasserer Musiker war. Er heißt Frank Zappa. Er war US-Amerikaner und begnadeter Gitarrist. Er war hochintelligent. Und er hat auch auf alle gepfiffen, die ihm Vorwürfe machen wollten oder ihn irgendwie kritisiert haben. Hat sich auch mal nackig auf dem Klo fotografieren lassen und so. Er lebt leider auch nicht mehr. 1993 ist er gestorben, aber er hat uns eine richtig freakige, anarchistische und musikalisch trotzdem super ausgefeilte Version vom Bolero hinterlassen. Also öffnet euer Haar, dreht laut und genießt einfach mal 5 Minuten Wildheit. Hier ist Maurice Ravel mit seinem Bolero, interpretiert von Frank Zappa. Und bitte.

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1: Das ist Musik von Frank Zappa, hier bei MDR Twins, Clara, komponiert von Maurice Ravel, um den es in dieser Stunde geht. Das gerade war sein Bolero, nicht vom Orchester gespielt, sondern von Zappas Mothers of Invention, so hieß seine Band, die aus genialen Musikern bestand, und so hat das Stück nichts von seinem originalen Charakter verloren. Klingt doch aber viel aufregender als im Orchestergraben, finde ich. Wir kommen mal zurück zu Maurice Ravel. Der hatte sich 5-mal für den Prix de Rome beworben und hat ihn trotzdem nicht bekommen. Erstmal ganz schön frustrierend, oder? Macht aber nichts. Denn er war inzwischen bekannt genug und komponierte auch fleißig. Als dann 1915 der Erste Weltkrieg ausbrach, da war er sogar ganz euphorisch und wollte unbedingt zum Militär kommen. Er wurde dann auch als Kraftfahrer eingezogen, aber 1916 wurde er sehr krank. Er bekam die Ruhr. Das ist eine schwere Durchfallerkrankung, ne? Deshalb wurde Ravel in den Erholungsurlaub geschickt, und während er sich erholen wollte, da starb dann auch noch seine Mama. Nun müsst ihr wissen, dass Maurice Ravel nicht verheiratet war, er hatte auch keine Kinder. Stattdessen hat er immer mit seiner Mama unter einem Dach gewohnt, und als sie nicht mehr da war das für ihn ein ganz schön großer Verlust, ne? Und eine Weile danach hat er dann ein Haus ca. 30 Kilometer von Paris entfernt gekauft, in dem er dann auch bis zu seinem Tod gelebt hat. Und ich würde sagen, wir machen hier an dieser Stelle nochmal eine Pause und hören uns Musik von Maurice Ravel an. Und zwar einen Ausschnitt aus seinem Streichquartett in F-Dur. Das ist die heute meistgespielte Kammermusik, die er geschrieben hat, also für mehrere Instrumente gedacht, die ohne Dirigent spielen. Wir hören Introduktion und Allegro für Harfe, Flöte, Klarinette und Streichquartett. Und jetzt hört mal, wie filigran diese Musik ist. Da wird schön deutlich, dass Maurice Ravel ein ziemlicher Pedant war, wenn es ums Komponieren ging. Seine Werke waren oft sehr kompliziert und ganz, ganz sorgfältig komponiert. Deshalb brauchte Ravel auch meistens ewig, bis irgendwas fertig war. Und sein Kollege Igor Strawinsky, der hat ihn sogar mal den Schweizer Uhrmacher unter den Komponisten genannt.

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1: Musik von Maurice Ravel. Das Stück war die Introduktion und das Allegro für Harfe, Flöte, Klarinette und Streichquartett aus dem Streichquartett in F-Dur. Eine Komposition von Ravel, die auch heute noch sehr gern und oft gespielt wird. Geschrieben hat er sie 1902 und 1903, da war er noch ein junger Mann, so Ende 20. Wir waren eben aber stehen geblieben um 1920, als Maurice Ravel Mitte 40 war, und da ging es bei ihm los mit verschiedenen Ehrungen. Irgendwann kommt schließlich was zurück, wenn man sich lang genug anstrengt. Zum Beispiel wurde ihm die Ehrendoktorwürde der Universität Oxford verliehen. Das ist eine der anerkanntesten Unis in Großbritannien, und 1928 nahm Ravel sie dann auch an. Und nochmal zurück zu 1920. Da bekam er die Nachricht, dass er für den Orden eines Ritters der Ehrenlegion nominiert worden war. Klingt ja eigentlich erstmal ziemlich cool, oder? Er wiederum fand das überhaupt nicht.

cool und überwies einfach das Geld für die Nominierung nicht. Ja, und dann hat er auch keinen Orden bekommen. Und man weiß gar nicht so recht, warum er einige Auszeichnungen angenommen hat und andere nicht. Aber da war er halt eigenwillig, ne? Fest steht, dass es ihm während der 1920er Jahre immer schlechter ging. Er schlief schlecht, er hatte oft starke Kopfschmerzen und fühlte sich sehr erschöpft. Anstatt sich aber mal eine Pause zu gönnen, wurde er sehr ruhelos und reiste in Europa umher, um seine Musik aufzuführen. 1928 tourte er zudem durch Europa und Kanada und 1931 dann nochmal durch Europa. Und 1932, da war er Ende 40, hatte er einen schweren Autounfall. Er war in einem Taxi verunglückt und hatte schwere Schnittwunden und auch eine Brustkorbquetschung. Das war wieder ein tiefer Einschnitt in seinem Leben und danach ging es leider weiter bergab. Man weiß bis heute nicht, was genau es war, dass es das ihm zu schaffen machte. Fest steht, dass seine linke Gehirnhälfte gelähmt war und er deshalb Sprachstörungen hatte. Zudem bekam er eine Krankheit namens Amusie. Tja, und das ist so ziemlich das Schlimmste, das einem Komponisten passieren kann. Man kann dann nämlich zum Beispiel keine Tonfolgen mehr hören. Und so konnte er auch nicht mehr komponieren. 1937 wurde er dann operiert, weil der Verdacht bestand, dass er einen Hirntumor hatte. Allerdings wurde keiner gefunden. Ravel erwachte noch einmal aus der Narkose und fiel dann in ein Koma. Und am 28. Dezember 1937 starb er. 62 ist er nur geworden. Und ich finde, die letzten Jahre, die hören sich wirklich traurig an. Aber er hat uns glücklicherweise ein reichhaltiges Werk hinterlassen. Wir hören jetzt eine Musik, die er für das Orchester geschrieben, aber nicht selbst komponiert hat. Vom Komponisten Modest Mussorgsky, der hat die Bilder einer Ausstellung komponiert. Ein Werk, das aus unterschiedlichen Teilen besteht. Und Maurice Ravel hat davon die Orchesterfassung erstellt. Und die hören wir jetzt und zwar für das Stück Ballett der Küchlein in ihren Eierschalen, gespielt vom Chicago Symphony Orchestra. Und hört mal, wie lautmalerisch das ist, wenn wir die Küken jetzt hören.

Das ist das Ballett der Küchlein in ihren Eierschalen aus dem Zyklus Bilder einer Ausstellung von Modest Mussorgsky und für das Orchester verfasst von Maurice Ravel. Um ihn geht es heute hier bei MDR Tweens, Clara. Er war zu seiner Zeit ein Komponist und Pianist, an dem sich die Geister schieden. Denn seine Werke, die waren meist recht kompliziert, das habe ich ja vorhin schon erwähnt, wenn auch höchst ausgetüftelt und künstlerisch auf hohem Niveau. Und so feierten ihn die Kritiker, ne, die davon viel Ahnung hatten, die das verstanden. Es gab aber auch viele Menschen, die seine Musik eben nicht verstanden haben oder denen sie einfach zu kompliziert war und die damit nicht so viel anfangen konnten. Auf jeden Fall gilt Maurice Ravel als Hauptvertreter, er ist nicht der Einzige, des Impressionismus in der Musik. Neben Claude Debussy, der gilt so als wichtigste Figur. Und was heißt das? Impressionismus heißt, das ist eine Kunstströmung, ne? Die gab es zum Beispiel auch in der Malerei, ebenso auch in der Literatur. Und in allen Richtungen ging es immer darum, Augenblicke abzubilden. Wichtig ist also in der Musik, also im Impressionismus in der Musik, das Klangbild. Also eine bestimmte Stimmung, eine Atmosphäre, die in einem bestimmten Moment vermittelt wird, eben durch ein Musikstück zu transportieren. In der Kunst hat das zum Beispiel der Maler Claude Monet meisterhaft gemacht. Vielleicht habt ihr schon mal ein Bild von ihm gesehen. Ganz wunderschöne Gemälde mit, ich weiß gar nicht, wie ich das beschreiben soll, mit Licht und eben, wo ganz bestimmte Stimmungen, die ganz bestimmte Stimmungen wachrufen. Wunderschöne Bilder. Und in der Literatur zum Beispiel war Rainer Maria Rilke ein wichtiger Vertreter. Man kann vielleicht noch dazu sagen, dass beim Impressionismus die Form weniger entscheidend war als das Stimmungsbild. Ne? Das war das Allerwichtigste. Und wir haben ja diese Stunde gehört, dass Maurice Ravel gerade eben, weil er Regeln der Form gern brach, ne? Wir erinnern uns an den Preis, den er einfach nicht bekommen sollte, weil er sich nicht an die Kompositionsregeln gehalten hatte. Und genau deshalb hatte er es so schwer. Aber genau deshalb war er auch wieder ein Vorreiter für etwas Neues. Und beeindruckt hat er seine Zeitgenossen damit auf jeden Fall. Und mich hat er damit auch beeindruckt. Wir hören zum Abschluss noch ein sehr bekanntes Werk von ihm, La Valse, gespielt vom Sinfonieorchester des MDR. Mein Name ist Anna, macht's gut, bis bald.

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1: Eli Oaks und Lavinia sind BFFs. Eli Oaks ist ein ganz sympathischer österreichischer DJ, der jetzt in Berlin lebt und da total mit der Sängerin Lavinia gebondet hat. Es folgt also ein weiterer gemeinsamer Song namens Reasons, der uns totales Sommerfeeling liefert. Und Lavinia hat uns im Interview erzählt, dass es darum geht, einfach den Moment zu genießen.
2: Im Kern geht es darum, sich frei zu fühlen, spontan zu sein und einfach das Leben zu feiern. Der Song hat für mich so eine Alles-ist-möglich-Energie.

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1: Nach ihren bisherigen eher ruhigen Songs zeigt Anaïs jetzt eine neue Seite. Ihr neuer Song klingt nach Sommerferien, guter Laune und dem Gefühl, einfach das zu machen, worauf man Lust hat. In Ciao Baby singt sie von spannenden Tagen, spontanen Ideen und davon, sich nicht ständig Gedanken darüber zu machen, was passieren könnte. Ein echter gute Laune Soundtrack zum Mitsingen, Tanzen und lauter Drehen.

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1: Slater will tanzen. Slater kommt aus den USA und ist bekannt für ihren auffälligen Look mit viel Glitzer, langen blonden Haaren und coolen Outfits. Ihr Song Dance ist ein echter Gute-Laune-Track, bei dem man am liebsten sofort aufspringen möchte. Sie liebt Popmusik aus den 2000ern und lässt sich davon in ihren Songs inspirieren. Ein bisschen wie ein moderner Throwback.

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1: Sie haben den Begriff Metal in der Musik geprägt wie keine Band sonst. Metallica aus San Francisco, USA. Klar gab es vor und nach ihnen andere Bands, die harte Musik machen. Aber Metallica schafften es, dass genau ihr Sound zum Aushängeschild für den Begriff Heavy Metal wurde. Die Band besteht heute aus Sänger und Gitarrist James Hetfield, Solo-Gitarrist Kirk Hammett, Schlagzeuger Lars Ulrich und Bassist Rob Trujillo. Master of Puppets, Meister der Marionetten, heißt dieser frühe Song der Band, veröffentlicht im Jahr 1986. Hier hört ihr gut, was den Sound von Metallica ausmacht. Hart gespielte E-Gitarren, dazu ein donnerndes Schlagzeug und eine Bassgitarre im Hintergrund. Bei der Musik von Metallica fehlten und fehlen bis heute Elemente wie Keyboards, Computer oder klassische andere Instrumente. Die Band nutzt auch einfache Strukturen und Akkorde für ihre Songs, schaffen eben aber dadurch ihren besonderen Sound.

0: In den Texten von Metallica geht's oft um ernste Themen. In Master of Puppets zum Beispiel singt die Band von Marionetten an Schnüren, die keinen eigenen Willen mehr haben und vergleichen das mit den Menschen. Viele von ihnen leben einfach ohne nachzudenken, willenlos, gesteuert von Regeln und Zwängen, so die Band. Viele Lieder von Metallica handeln auch von Wut über einen langweiligen Alltag, von Krieg und davon, dass Menschen oft gewalttätig zueinander sind, das aber auf keinen Fall eine Lösung sein sollte. Trotz ihrer ernsten Lieder sind die Bandmitglieder von Metallica eigentlich ganz lustige Typen geblieben. Sänger James Hetfield, der auch viele Texte schreibt, hat mal in einem Interview erzählt, dass er immer, wenn er in einem Baumarkt ist, vor Aufregung pupsen muss.
1: My poop thing is,
2: ja, ich habe in Baumärkten ein Pupsproblem. Keine Ahnung, vielleicht liegt es in dem ganzen aufregenden Werkzeug, dass es dazu Bestaunen gibt. Meine Familie macht sich jedenfalls immer lustig über mich, wenn wir in einen Baumarkt gehen.
0: Metallica begeistern ihre Fans jetzt schon 40 Jahre. Und obwohl es in der Bandgeschichte natürlich mal Höhen und Tiefen gab, treten die vier Mitglieder weiterhin zusammen auf.
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1: Nina Caroline lässt sich inspirieren. Over Again ist entstanden, nachdem die Berliner Sängerin mit ihren Freundinnen über Dates gesprochen hat und viele waren dabei ziemlich enttäuscht. Es geht darum, dass man sich oft zu viele Hoffnungen macht und dann doch merkt, war wohl nichts. Trotzdem ist ein richtig chilliges Lied draus geworden zum Träumen, Entspannen und Sommertage genießen.
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1: Bei Young Pep werden gerade alle Träume wahr. Der Leipziger Rapper ist schon seit Jahren Fan von Kid Capri aus Bremen und hat seine Musik oft gehört. Jetzt haben sie einfach einen gemeinsamen Song. Wie es dazu gekommen ist, erzählt Young Pep in Ganz oben. Kid Capri spricht darüber, dass es in der Musik manchmal sehr schnell geht und viel Druck entstehen kann. Und dass nicht immer alles echt wirkt.

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1: Lea zeigt mit Chemie eine neue, frechere Seite von sich, aber es geht trotzdem voll ums Gefühl. Im Song geht es um eine Person, die man einfach nicht vergessen kann, auch wenn man weiß, dass es schwierig wird. Man schreibt Nachrichten, die man vielleicht lieber nicht schicken sollte und erlebt Momente, die einen total durcheinander bringen. Der Sound ist cooler Pop, locker und richtig nah dran am echten Leben.

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1: Pures Gold halte ich in meinen Händen.
2: Das ist Schlager.
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2: Und das.
4: Atemlos durch die Nacht. Spür, was Liebe mit uns macht.
2: Ein einfacher Refrain, den sofort jeder mitsingen kann, eine meist fröhliche Melodie und ein schöner Mensch, der den Song dann noch auf der Bühne singt. Das sind die wichtigsten Zutaten für echten Schlager.
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2: Helene Fischer ist so ein schöner Mensch, der Schlager singt. Ihr habt sie bestimmt schon mal im Fernsehen gesehen. Mittlerweile begeistern ihre Konzerte Millionen Menschen. Sie ist gleichzeitig Tänzerin, Akrobatin und Entertainerin. Mit Schlager ist Helene Fischer bekannt geworden, aber die Musik ist bei ihr längst nicht mehr nur das Wichtigste. Doch mal zurück zum Schlager. Wichtig für Schlager war schon immer, dass ihn viele Menschen kennen und hören. Denn so eine Regel des Schlagers: Wenn viele Menschen etwas gemeinsam gut finden und einfach mitsingen können, entstehen gute Gefühle und viel Musik wird verkauft. Die Konzerte der Schlagerstars sind voll. Davon profitierten Künstler wie Wolfgang Petri, die Flippers, Marianne Rosenberg und zahlreiche Künstlerinnen und Künstler, die die Musikindustrie vermarktete. Denn Schlager bringt auch immer gutes Geld ein. Schlager kann zum Partymachen anregen, aber das Thema Herzschmerz und Liebe sind auch immer wichtig, wie bei Michelle. Woran liegt es aber, dass viele Schlagersänger und Sängerinnen nur auf Deutsch singen? Das erklärt Vincent Groß, 22 Jahre alt und damit für die Schlagerwelt sehr jung. Früher war er YouTuber, jetzt Schlagerstar oder zumindest auf dem Weg dahin.
6: Also ich habe ja eigentlich auf YouTube angefangen mit englischen Coverversionen. Ich habe dann aber mal gemerkt, als ich doch einen deutschen Song probiert habe, dass wenn ich auf Deutsch singe, ist mir das viel näher, ehrlich gesagt.
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1: Gracie Abrams macht gute Laune mit tiefgründigen Themen in Look at My Life. In ihrem neuen Song singt die Amerikanerin darüber, wie wichtig es ist, auf sich selbst zu achten, wenn einem alles ein bisschen zu viel wird. Gracie zeigt damit, dass auch berühmte Menschen mal schwierige Phasen haben können. Und genau das macht ihre Songs

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1: Wow, Teddy Swims rennt gerade richtig durchs Leben. Seitdem er vor knapp einem Jahr diese riesige Complete Edition seines Albums I've Tried Everything But Therapy mit insgesamt 32 Songs, also über 1,5 Stunden Musik rausgebracht hat, war es ja eher ruhig um den amerikanischen Sänger. Aber dann kam sein absoluter Ohrwurm Mr. Know-It-All im April und jetzt will er die Songs natürlich mit uns feiern. Deshalb geht's auf Auftritte überall in Europa, gefolgt von der Nordamerika-Tour. Bis Weihnachten ist Teddy also erstmal beschäftigt, aber er lässt uns natürlich nicht ohne frischen Nachschub zurück.
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1: Die nächste Dua Lipa kommt vielleicht aus Österreich und sie heißt Stella Maria. Diese Lady hat mit 10 Jahren schon die Musik für sich entdeckt. Das Singen hat ihr nämlich dabei geholfen, ihre Asthmaerkrankung zu bewältigen und ist ganz schnell zu ihrer großen Leidenschaft geworden. Mit mittlerweile 16 schreibt sie Songs über persönliche Erlebnisse und auch mal schwierige Gefühle und Erfahrungen. Trotzdem klingt ihr neuer Song Following You nach Wassereis, nach Tanzeinlagen unter der Disco-Kugel und Freiheit.

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2: Schlaucht sein. Eventuell könnte der Begriff wirklich etwas mit einem Schlauch zu tun haben. Denn Schlauchen stammt aus der Militärsprache im Ersten Weltkrieg. Wenn der Oberst damals einen Soldaten schlauchte, dann nahm er ihn scharf ran, machte ihn also weich wie einen Schlauch. Oder aber, das Wort kommt vom jiddischen Schlacha, das heißt zu Boden werfen. Aber ehrlich gesagt, wenn ich so richtig geschlaucht bin, dann ist es mir vollkommen egal, ob ich zu Boden geworfen oder weich geklopft wurde.
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1: Jemanden über den Tisch ziehen. Es gibt schon recht sonderbare Sportarten. Eine davon ist das sogenannte Fingerhakeln. Dieser Sport kommt aus Bayern. Zwei Spieler sitzen an einem Tisch. Sie haken ihre Zeige- oder Mittelfinger ineinander und versuchen beide den Gegner zu sich über den Tisch zu ziehen. Weniger die Kraft, sondern vielmehr die ausgefeilte Technik kann hier den Ausschlag geben. Naja, und so ist es ja auch bei so manchen Betrügereien, bei denen man über den Tisch gezogen wird. Hihihi.
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1: Bad Moms Jay geht wieder auf Tour und bringt ihr neues Album Haus im Meer mit. Darauf ist auch ihr Song OMG. In dem Lied rappt sie mit viel Energie darüber, an sich selbst zu glauben und das Leben zu genießen. Die Rapperin zeigt damit, dass man nach einer Pause mit frischem Mut und neuen Ideen richtig durchstarten kann.

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1: Leonie und Marcus and Martinez wollen uns tanzen sehen. Die norwegischen Zwillingsbrüder sind mittlerweile richtig erwachsen geworden und bereit, das Nachtleben auf den Kopf zu stellen. Zusammen mit Leonie träumen sie in ihrem Song Moonlight davon, die ganze Nacht im Mondlicht durchzutanzen. Für das Coverfoto sind sie sogar auf ein Berliner Dach geklettert, mit einem riesigen Mond im Hintergrund. Aber ich sag's euch, die Sonne eignet sich auch ganz hervorragend als Disco-Kugel.
2: Hey Leute, hier ist Leonie

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1: Etwas auf links drehen. Links hat seit jeher keinen guten Ruf. Jemanden linken heißt reinlegen. Mit zwei linken Händen ist man besonders ungeschickt. Und so ist es eben auch, wenn es an die Wäsche geht. Ein Kleidungsstück auf links drehen heißt umkrempeln. Das Innere kommt nach außen. Die weniger ansehnliche Seite mit den Nähten zum Vorschein. Obwohl man bei der extravaganten Mode heutzutage ja nicht immer so einfach sagen kann, welche die linke Seite ist. Naja, im Zweifel hilft das Etikett.
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1: Durch den Kakao ziehen. Wahrscheinlich handelt es sich bei dieser Redewendung um eine Abwandlung von jemanden durch den Dreck ziehen. Mit dem leckeren Heißgetränk hat das also wenig zu tun. Eher mit der farblichen und klanglichen Ähnlichkeit des Kakaos zu Kack. Naja, Sie wissen schon. Populär wurde jemanden durch den Kakao ziehen durch einen Vers von Erich Kästner. Nie dürft ihr so tief sinken von dem Kakao, durch den man euch zieht, auch noch zu trinken. Erich Kästner war nicht nur Kinderbuchautor, sondern widmete sich auch der politischen Satire. Vielleicht werden ja deshalb besonders gern Politiker durch den Kakao gezogen.
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1: Manchmal passiert etwas Peinliches oder Chaotisches, zum Beispiel auf dem Schulhof, und man wünscht sich einfach nur jemanden, der zu einem hält. Genau darum geht es im neuen Song At The Party von Levent Geiger. Um Freundschaft und Zusammenhalt, egal was schief geht. Levent kennt ihr vielleicht noch von Kika Dein Song? Heute macht der Münchner Musik für die ganze Welt. In seinem Lied zeigt er, auch wenn jemand einen Fehler macht, kann man trotzdem füreinander da sein.

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1: Sahide macht sich zu ihrem Geburtstag einfach selbst ein Geschenk, und zwar einen neuen Song. Der heißt Sweet 16. Der Track hat einen coolen Dance-Pop-Beat, zu dem die Berlinerin locker rappt und jede Menge Party-Vibes versprüht. In Sweet 16 geht's um Geburtstag feiern, Blitzlichter, die ersten großen Freiheiten und das glitzernde Leben wie ein echtes It-Girl.

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1: Wir fahren Zug mit Stella Lefty. In ihrem Song ist die US-amerikanische Singer-Songwriterin nämlich auf dem Weg nach Boston. Im echten Leben eher so mit dem ICE an die Spitze unserer ganz persönlichen Charts. Denn wenn wir diesen Sommer eines brauchen, dann sind es ihr entspannter Vibe, ihre rauchige Stimme und die gute Laune Country-Klänge. Boston fühlt sich an wie bei einer langsamen Dampflokfahrt durch Felder und Wälder, den Kopf aus dem Fenster zu stecken und die warme Sommerluft zu schnuppern.

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1: 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Ein Schüler: Herr Lehrer, so viele sind wir gar nicht.
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1: Es gibt eine neue Stimme aus Großbritannien, die ihr unbedingt kennen solltet. Sie gehört Jack Dean. Geboren und aufgewachsen ist er in der malerischen Grafschaft Somerset im Südwesten Englands und hatte da viel Zeit an seinem Sound zu feilen. Anfangs noch durch Coverversionen und nach mit eigenen Melodie- und Textideen. Mittlerweile macht Jack Vollzeit Musik und das mit Partnerin, Freunden und Familie unter einen Hut zu kriegen, ist nicht immer ganz so easy. Deswegen bittet er seine Liebsten im Song Mercy, ein bisschen Nachsicht mit ihm zu haben.

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1: Kommen zwei Regenwürmer nach dem Regen aus der Erde, sagt der eine, oh, du bist aber heute schön, sagt der andere, red nicht so blöd, ich bin ein anderes Ende.
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1: Das Leben immer so leben, als hätte es kein Ende. Das nimmt sich Shaboozy vor. Seine Musik katapultiert uns immer direkt in einen imaginären Saloon und gibt uns das Gefühl, länger wach zu sein, als unsere Eltern uns erlauben. Das ist auch in Born to Die nicht anders. Shaboozy ist ein Musiker aus den USA und bekannt dafür, Hip-Hop, Pop und Country zu mixen und daraus richtig tanzbare, gute Laune-Songs zu machen. Deswegen haben wir auch diesmal alle unsere Tanz-Cowboy-Stiefel an.
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1: Frieden zwischen allen Ländern. Das heißt, dass die Ausländer auch in andere Länder dürfen, dass wir auch in andere Länder dürfen und dass eben keiner, wie manche Politiker eben, eine Mauer bauen wollen. 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
1: 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Weil sie eh keiner suchen würde.
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1: Robin Schulz feiert die besseren Zeiten. Zusammen mit der griechisch-amerikanischen Sängerin Barbs hat sich Robin an einen Song über Höhen und Tiefen im Leben gemacht. Es gibt halt immer mal Zeiten, die sind stressig oder man hat Streit, aber umso schöner sind die Zeiten, in denen eigentlich nur noch ein Wassereis in unseren Händen fehlt und dann wäre die Welt perfekt. Und genau die feiern wir mit Better Times und fetten Beats, zu denen wir gemeinsam tanzen können.
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1: Bella Kay ist gerade total gefragt. Die Singer-Songwriterin aus Texas ist erst 20 Jahre alt und schon richtig erfolgreich. Sie hat vor kurzem neue Songs veröffentlicht und darf sogar als Voreact bei großen Stars wie Gracie Abrams und Noah Kahan auftreten. Ziemlich cool. In ihrem Song Stop geht es darum, auf sich selbst zu hören, Grenzen zu setzen und auch mal Stopp zu sagen.

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5: Wenn die Schule jetzt vorbei wäre, würde ich mich immer an meine Lehrerin erinnern und mal wieder in den Mathehefter gucken und was wir so alles gemacht haben, damit ich das nicht vergesse.
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1: Benno feiert in seinem Song das Gefühl von Sommer mit viel Spaß und tollen Erinnerungen. Dabei denkt der Rapper aus Löhne nicht nur an Eisessen oder Ferien, sondern an einen ganz bestimmten Sommer aus der Vergangenheit. In Sommer 2018 geht es um Zeit mit Freundinnen und Freunden und all die schönen Momente zusammen. Solche Tage bleiben oft noch lange im Kopf, weil sie einfach richtig besonders waren. Ein Song, der zeigt, wie wichtig Freundschaft

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2: Ich möchte später ja mal Lehrerin werden, weil ich kontrolliere eben gerne andere Leute und mit anderen Menschen zu reden, mit denen zu arbeiten, das macht mir eben sehr viel Spaß.
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1: Hey zusammen, schön, dass ihr dabei seid hier bei den MDR Pop-Tweets. Der Sendung, in der wir für euch ein bisschen hinter die Kulissen der Popbranche schauen, beziehungsweise wo wir euch Acts und ihren Weg in die Popmusik vorstellen. Heute lernt ihr unter anderem eine junge Musikerin namens Paula Engels kennen. Warum die lange mit deutschen Texten zu kämpfen hatte, das verraten wir euch heute hier. Und wir stellen euch die Band vor, mit der Flo von Deine Freunde schon vor über 20 Jahren mal richtig erfolgreich war. Ihr lernt die Herzensbrecher von echt kennen. Und natürlich gibt's ganz viel mehr. Vor allem gute Musik. Los geht's mit Location vom brasilianischen Producer und Musiker Zirp zusammen mit den beiden US-Rappern Ty Dolla Sign und Wiz Khalifa.

0: Paul Wetz habt ihr gerade gehört hier bei den MDR Pop Tweens mit seiner Version von Geile Zeit von der Band Juli aus dem Jahr 2004.
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0: Und der Paul hat dem Song seinen ganz eigenen Stempel aufgedrückt. Er wird gerade als besonders heißer Newcomer mit seiner Musik irgendwo zwischen Indie, Pop und Elektro gehandelt. Und von Paul Wetz werden wir in Zukunft sicher noch einiges hören. Und wir hier bei den MDR Pop Tweens haben es uns ja zur Aufgabe gemacht, immer auch mal zu fragen, was solche Musiker wie Paul Wetz eigentlich privat hören. Denn klar, es ist nicht nur die eigene Mucke, die bei denen auf den AirPods läuft. Was Paul Wetz gerade besonders feiert, das hört ihr jetzt.
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2: Ich bin Paul Wetz und ich komme aus Süddeutschland und mache Musik.
1: Was ist dein aktueller Lieblingssong?
3: Es wechselt so ein bisschen. Aber ich liebe gerade auch sehr Peggy Gou. Und da wäre es I Believe in Love Again, Peggy Gou und Lenny Kravitz.

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1: Nee, tatsächlich zuletzt geweint habe ich bei einem Avicii-Song, weil ich die Avicii-Doku angeschaut habe. Und es war ein extrem fröhlicher Song und da habe ich geweint. So

0: ist der beste je geschriebene Song?
1: Under the Bridge, Red Hot Chili Peppers. Weil der so unschreibbar ist. Der hat so seine eigene Sprache und das ist so, da stecken so viele Referenzen drin. Aber es ist wie so ein Rätsel fast schon geschrieben und gleichzeitig ist er ganz greifbar und jeder checkt ihn irgendwie, ohne zu verstehen, worum es eigentlich geht.

0: welchem Song machst du deine Bude sauber?
1: Ich würde sagen, Find a Way, Peggy Goo. Ja, einfach so ein Putztanz im Staubsauger. Da macht das richtig Spaß. Es muss auf jeden Fall irgendeine Dance-Mucke sein.

0: wenn du dir jetzt ein Lied wünschen könntest. Welches wäre das?
1: Everything Matters von Aurora. Ich finde den Song extrem schön und er klingt für mich wie Musik zu einem Märchen.
2: Na, wenn der Paule sich das wünscht, dann spielen wir das natürlich auch. Übrigens, wenn ihr mal eine Musikerin oder einen Musiker habt, von dem ihr unbedingt wissen wollt, was sie so privat hören, dann sagt uns Bescheid. Schreibt uns eine E-Mail an tweens@mdr.de. Wir sind gespannt und fragen gern für euch nach. Und das ist Pauls Wunschhit, Aurora mit Everything Matters.

0: Wes Nelson habt ihr gehört mit seiner doppelten Liebeserklärung. Einmal an die Band Coldplay und ihren Song Yellow und an die große Liebe seines Lebens, mit der er das erste Date auf einem Coldplay-Konzert hatte und sie dann beide lauthals Yellow gesungen haben. Tolle Geschichte.
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0: Habt ihr schon mal was von Saya Gray gehört? Falls nicht, dann würde ich euch die Musik dieser tollen jungen Musikerin aber mal ganz schwer ans Herz legen, die unter anderem so klingt. Saya Gray kommt aus Kanada, genauer aus Toronto, der Stadt, aus der unter anderem auch Justin Bieber, Drake oder The Weeknd herkommen. Ich habe ihre Musik im Herbst 2024 entdeckt und war total fasziniert von der Art, wie sie Singer, Songwriter, Folkpop mit elektronischen Beats kombiniert und überhaupt total viele Dinge musikalisch zusammenbringt, die auf den ersten Blick nicht unbedingt zusammengehören. Im Februar 2025 erschien dann Saya Grays grandioses Album mit dem Titel Saya Gray, also benannt nach sich selbst, was übrigens immer ein Hinweis dafür ist, dass ein Musiker oder eine Musikerin ein sehr, sehr persönliches Werk abgeliefert hat. Die Geschichte des Albums ist aber auch ganz spannend. Saya hatte nämlich kurz vorher eine langjährige Liebesbeziehung beendet und um irgendwie den Kopf frei zu kriegen, ist sie dann nach Japan gereist, in das Land, wo die Familie ihrer Mutter herkommt. Und da ist sie dann mit der Gitarre im Auto kreuz und quer durchs Land gereist und hat die Erfahrungen quasi eins zu eins in Musik übersetzt.
2: It was definitely like mentally finishing up with a lot of things. Like I had moved out of Toronto.
3: Ich habe während dieser Reise mental mit sehr vielen Dingen abgeschlossen. Ich musste einfach raus aus Toronto. Und ich wollte unbedingt in Verbindung mit der japanischen Kultur und mit dem Ort, wo meine Großmutter gelebt hat, treten. Ich habe aber auf der Reise noch nichts fertig aufgenommen. Ich bin nur mit einigen Demos zurückgekehrt.
2: Bad demos for the band, but they were like nothing, you know?
0: Und zurück in Kanada hat sie die Songs dann mit ihrer Band eingespielt und herausgekommen ist eines meiner absoluten Lieblingsalben der letzten Zeit. Wunderbar verspielt, sehr gefühlvoll und vor allem sehr, sehr einzigartig. Ihr hört jetzt hier bei den MDR Pop Tweens Saya Gray mit ihrem Song Shell of a Man. Viel Spaß! Mhm.

0: Wow, der Song hat mal Energie. Benson Boone aus den USA war das mit seinem Song Sorry, I'm Here for Someone Else.
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0: Und jetzt freue ich mich sehr, euch eine der, wie ich finde, talentiertesten und beeindruckendsten jungen deutschen Musikerinnen überhaupt vorzustellen. Paula Engels. Sie kommt ursprünglich aus Düsseldorf, lebt aber mittlerweile in Berlin. Und 2020 hat sie mal bei The Voice Kids mitgemacht. Und so klingt ihr sehr deeper und irgendwie aufwühlender Elektro-Indie-Pop.

0: 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Ihr merkt schon, Paula Engels Songs eignen sich nicht unbedingt als Soundtrack für die Reiterferien auf dem Ponyhof. Stattdessen setzt sich Paula Engels mit den Schattenseiten des Erwachsenwerdens auseinander, mit sich fremdfühlen, mit Schuldgefühlen. Solche Themen tauchen in ihren Liedern auf. Ich habe sie vor kurzem getroffen und mich mit ihr über ihre Musik, ihre Karriere und vor allem ihre scheinbar ja doch recht ausgeprägte dunkle Seite unterhalten. Und vor allem fiel mir bei ihr dieser große Unterschied auf. Einerseits ist Paula ein grundpositiver und strahlender Mensch, andererseits ist da ihre dunkle Musik. Und laut Paula muss das aber gar nicht unbedingt ein Widerspruch sein.
1: Ich glaube, vor allem, weil ich so ein positiver Mensch bin, fällt mir das Gegenteil viel leichter in der Musik, weil ich da so voll meinen Space für habe irgendwie. Und ich glaube, mir fällt es voll schwer, so wütend oder so traurig im echten Leben zu sein. Und dann ist es irgendwie einfacher, das so mit Musik auszudrücken. Aber ich habe auch das Gefühl, ich fand einfach auch, ich höre super viel traurige Musik, ich höre super viel düstere Musik. Und dann fand ich das natürlich cool und wollte das auch machen. Was ja auch voll okay ist, aber ich glaube, das limitiert ein bisschen. Und deswegen probiere ich gerade ein bisschen mehr, alle Gefühle irgendwie auch in Musik stattfinden zu lassen.
0: Paula hat bereits in sehr jungen Jahren mit dem Musikmachen angefangen. Los ging's zu Grundschulzeiten, da hat sie Gitarre gelernt und dann hat sie auch schon in diversen Schulbands gespielt. Mit 14 hat sich Paula dann einfach mal bei The Voice Kids beworben und dann auch mitgemacht. Und zur gleichen Zeit hat sie aber auch angefangen, erste eigene Songs zu schreiben. Allerdings noch auf Englisch, wie sie mir im Interview erzählt hat.
1: Es gab einfach zu der Zeit keine deutsche Musik, die ich geil fand. Ich habe nie gerappt, ich habe immer nur gesungen. Und das Einzige, was ich an deutschen Songs gehört habe, war halt so Hip-Hop-Sachen. Und ich habe aber halt Singer-Songwriter-Pop, halt, ich habe Gitarre gespielt, so logisch irgendwie in der Grundschule dann gemacht. Und ich glaube, es ist auch ein bisschen eine Hürde gewesen auf Deutsch, weil es so ehrlich ist und man kann sich hinter Englisch noch so ein bisschen verstecken. Und es ist nicht so, man kann sich einreden, dass die Leute im Raum eh nicht hinhören. Und das ist bei Deutsch schwierig.
0: Das hört man übrigens von ganz vielen Musikerinnen und Musikern, dass man sich wirklich überwinden muss, auf Deutsch zu texten. Einfach weil die Message dann eben rüberkommt und man auch verstanden wird. Allerdings gibt's da auch gewisse Techniken, wie man Deutsch singen kann und trotzdem nicht immer hundertprozentig verstanden wird. Was ja manchmal auch durchaus Sinn macht. Paula Engels macht das in ihren Songs auch manchmal. Mumbling nennt man das zum Beispiel bei manchen Rappern, auf Deutsch Nuscheln oder Murmeln. Wir hören mal rein in einen von Paulas Songs und danach erklärt sie mal kurz, was damit gemeint ist und warum das auch deutsche Acts mittlerweile ganz gerne machen. Das ist Paula Engels mit 560 Kilometer hier bei den Pop-Tweens.
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1: 560 Kilometer war das von Paula Engels. Übrigens tatsächlich die Entfernung von Paulas eigentlicher Heimatstadt Düsseldorf nach Berlin, der Stadt, in der sie momentan lebt. Und in dem Lied klingen auch all die Gefühle mit denen man kämpft, wenn man zum ersten Mal weit weg von zu Hause ist und vor allem, wenn man dann wieder zurückkommt und einem die Heimatstadt dann plötzlich viel kleiner vorkommt. Darüber hat Paula Engels ein wirklich schönes Lied geschrieben, auch wenn sie, wie wir ja vorhin schon mal kurz angedeutet haben, ein paar der Textzeilen ein bisschen vernuschelt. Für sie ist das tatsächlich eine Art Stilmittel, wie sie uns im Interview erzählt hat.
2: Und es gibt ja beispielsweise in Amerika, wenn du die ganzen Rapper anguckst und so, gibt es das viel mehr, dass Leute nicht so deutlich sprechen, weil man spricht ja im normalen Leben auch nicht so überdeutlich. Und ich glaube, es ist einfach auch eine Art Stilmittel geworden. Und irgendwie, es gibt so viele verschiedene Möglichkeiten, sich auf Deutsch auszudrücken. Und es ist aber auch voll schnell irgendwie cheesy oder nicht. Oder man, also es ist schon ein bisschen komplizierter als auf Englisch. Und dann ist aber irgendwie auch voll schön, das so zu umgehen. Und irgendwie, es gibt ja für gefühlt alles, was man macht, 20 Wörter. Das macht es eigentlich auch spannend.
1: Ihr seht also, es ist schon eine große Kunst, gute deutsche Texte zu schreiben. Paula Engels gelingt das meiner Meinung nach aber wirklich richtig gut. Sie hat, wie ihr ja auch schon gehört habt, aber auch lange daran gefeilt und damit gekämpft. Das Schwierige an der deutschen Sprache bzw. an den deutschen Texten ist ja auch, dass sie ganz oft sehr schnell kitschig klingt. Und auch damit hatte Paula lange Zeit ihre Probleme.
2: Ich habe, glaube ich, den größten Kitschradar, den es gibt. Ich habe meine Kitsch-Definition auch ein bisschen neu definiert, weil am Anfang fand ich einfach alles kitschig, auch alles Positive kitschig. Und ich wollte immer so Leuten mein Glück nicht aufzwingen irgendwie. Und ich glaube, es kann aber auch was sehr, sehr Ehrliches und Schönes sein, wenn man das, was man fühlt, einfach so ehrlich wie möglich transportiert, ohne was schön zu reden. Ich glaube, wenn man was schön redet, wird es oft kitschig.
1: Ein ziemlich tolles Beispiel, wie man schöne Dinge kitschfrei sagen bzw. singen kann, hört ihr hier gleich in dem Liebeslied Fliederblau von Paula Engels. Zum Schluss wollte ich von Paula aber noch wissen, was sie selbst denkt, wofür sie mit ihrer Musik und mit ihren Texten steht. Und das ist ihr dazu eingefallen.
2: Ich glaube, weil es mich einfach viel beschäftigt, ist es gerade so erwachsen werden und so Dinge zum ersten Mal machen, mit sich selber hinterfragen und so. Also das beschäftigt mich einfach gerade viel. Deswegen ist es auch viel in meiner Musik. Und sonst, ich hoffe irgendwie ein bisschen mutig sein, ein bisschen Dinge anders denken und das machen, worauf man Bock hat und vielleicht irgendwelche Normen ein bisschen zu brechen.
1: Und ich finde, sie macht das richtig, richtig gut. Und was mir besonders gut gefällt, Paula Engels macht Dinge anders. Sie geht ihren eigenen Weg in ihrer Musik, in ihren Worten. Und ich bin mir sehr, sehr sicher, dass wir von ihr noch sehr viel hören werden. Ihr hört jetzt noch einen Song, das ist Paula Engels mit Fliederblau hier bei den MDR Pop-Tweens.

0: Mit einem großen Knall endet so der erste Teil des Blockbuster-Kinomusicals Wicked. Und wenn ihr den noch nicht gesehen haben solltet, dann holt das unbedingt nach. Ein grandioser Film mit unglaublich guten Hauptdarstellerinnen. Ariana Grande als Hexe Glinda und Cynthia Erivo fast noch besser als Wicked Witch of the West, also die böse Hexe des Westens Elphaba.
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0: Und die britische Sängerin und Schauspielerin Cynthia Erivo, die möchte ich jetzt hier noch ein bisschen ausführlicher vorstellen. In ihrem Ausweis steht übrigens ein rekordverdächtiger Name. Cynthia Chinasaokwu Onyedinmanasu Amarachukwu Owesuke Echiminu Erivo. Das sind insgesamt 59 Buchstaben. Sie hat nigerianische Wurzeln und gilt als eine der erfolgreichsten Bühnendarstellerinnen der letzten Jahre. Cynthia stand in den erfolgreichsten Musical-Produktionen auf den größten Theaterbühnen der Welt. Sie selbst sieht jede Rolle als neue große Herausforderung. Und dazu sagte sie mal in einem Interview mit dem US-amerikanischen TV-Sender CBS:
2: I like pushing myself. I want to see what I'm made of.
3: Ich liebe es, mich herauszufordern. Ich möchte immer wieder wissen, was in mir steckt. Ich bin neugierig, zu was ich in der Lage bin. Körperlich, stimmlich und auch als Schauspielerin. Ich suche mir die Rollen auch danach aus, inwieweit sie mir ein bisschen Angst machen.
0: Ihr seht schon, mit der Rolle der Elphaba im Musical Wicked hat sich die britische Schauspielerin und Sängerin Cynthia Erivo die perfekte Rolle ausgesucht. Völlig zu Recht wurde sie auch für einen Oscar, also für den wichtigsten Schauspielerpreis, nominiert. Neben der Schauspielerei macht Cynthia Erivo aber auch Popmusik. Anfang 2025 erschien ihr Song Replay und darin zeigt sie auch sehr eindrucksvoll, wie ich finde, was in ihrer grandiosen Stimme alles drinsteckt. Den Song spiele ich euch jetzt hier bei den MDR Pop Tweens. Das ist Cynthia Erivo mit Replay.

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1: Deine Freunde habt ihr gehört hier bei den MDR Pop Tweens mit April, April.
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1: Und Flo von Deine Freunde, der hat ja schon sehr früh mit der professionellen Musik angefangen und war auch schon sehr früh sehr berühmt. Er war nämlich der Schlagzeuger bei der deutschen Teenie-Band Echt. Vielleicht wisst ihr das ja auch schon, denn er erzählt auch immer ganz gern davon im Deine Freunde-Podcast. Die vier von Echt waren vor mittlerweile auch schon mehr als 25 Jahren wirklich super erfolgreich in Deutschland. Und mein Pop-Tweens-Kollege Philipp erzählt euch jetzt die ganze Geschichte von Echt.
3: Sie gingen alle in eine Schule, alle in eine Klasse und sie hatten alle ein gemeinsames Ziel. Eine

0: berühmte Band werden. Kim, Kai, Puffy, Flo und Gunnar. Die Band gründet sich 1994 als Schülerband. Erst heißen sie 7-Up und am Anfang klappt es mit den Instrumenten noch nicht so richtig.
1: Und ich konnte kein Instrument spielen.
2: Also wirklich, dann wurden wir schon richtig schlecht.
0: Erzählt auch ihr späterer Manager Jonas Schäfer in der ARD-Doku Echt unsere Jugend im Interview.
3: Danke, Jonas.
4: Wir sind damals zu mir gekommen, ich war im 13. Jahrgang und haben gesagt, wir sind fantastisch, wir sind junge Musiker, wir sind richtig gut. Und sie waren gnadenlos scheiße und haben aber immer fest an sich geglaubt.
0: Die fünf Jungs überzeugen Jonas, der ein paar Klassen über ihnen ist, aber auch auf ihre Schule in Flensburg geht, ihr Manager zu werden. Ordentliche Instrumente werden besorgt, ein Proberaum, viel Zeit investiert und Songs geschrieben.
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0: Und mit diesem Song, den wir gerade gehört haben, schaffen es echt das erste Mal in die deutschen Charts, werden im Radio gespielt und auch im Musikfernsehen, das es damals noch gibt und das sehr wichtig ist. Beim Sender Viva sind sie auf einmal Stammgäste.
6: Hi, ich bin Kim.
7: Hi, ich bin Kai.
8: Ich bin Flo.
9: Hi, ich bin Gunnar.
10: Hi, ich bin Puffy.
11: Und zusammen sind wir
0: Denn Internet nutzt noch fast niemand. Damit auch kein YouTube, Social Media, Facebook oder Insta. Wer als Band wirklich berühmt werden will, muss CDs verkaufen und im Fernsehen auftreten. Beides gelingt echt, auch durch ihren Manager Jonas, der ihnen nach und nach den ersten Plattenvertrag besorgt und sie berühmt macht.
12: Wir haben's getan, zum allerersten Mal.
0: Ja, weil die Jungs immer berühmter werden und immer mehr Zeit für die Band brauchen, beschließen sie im Jahr 1998 einen gewagten Schritt. Sie hören mit der Schule auf. Natürlich mit Eltern und Lehrern abgesprochen. Erst nur für ein Jahr, später dann für immer. Die Band ist mittlerweile so erfolgreich, dass sie mit ihrer Musik Geld verdienen und fast täglich in den Zeitungen und zum Beispiel in Zeitschriften wie Bravo erscheinen. Mit dem Erfolg kommt natürlich auch, na klar, die große Bekanntheit. Die Jungs sind damals zwischen 16 und 18 Jahre alt. Flo, heute bei Deine Freunde und damals der Schlagzeuger, erinnert sich heute mit gemischten Gefühlen an die Zeit, hat er uns im Interview verraten.
13: In diesem frühen Alter schon so wahnsinnig erfolgreich zu sein, hat sich natürlich für kurze Zeit auch sehr gut angefühlt, wurde aber auch ganz schön schnell von einem Gefühl des Drucks abgelöst, weil es schon auch für mich nicht so leicht war, als 16-, 17-Jähriger zu verstehen, in was für krass anderen Welten wir uns plötzlich bewegen, weil das, wo wir dann da unterwegs waren, das hatte ja mit der normalen Welt gar nichts mehr zu tun. Mhm. Wir waren nur noch bei Radiosendern und im Fernsehen und bei irgendwelchen Gala-Veranstaltungen und Preisveranstaltungen. Und das ist eine Zeit lang echt cool und wahnsinnig spannend, nutzt sich dann aber auch schnell ab. Und bei mir hat das irgendwann ein Gefühl von Einsamkeit ausgelöst.
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0: Echt spielen ausverkaufte Tourneen, ziehen viele, gerade weibliche Fans an und müssen oft mit viel Security vor kreischenden Fans beschützt werden. Ihre Musik ist Poprock mit deutschen Texten, das bleibt auch so bis zum Ende der Band. Echt sehen sich aber immer mehr als erwachsene Band, wollen mehr als nur vor kreischenden Teenies spielen. Darum covern sie zum Beispiel den recht ernsten Song Junimond im Original vom legendären deutschen Sänger Rio Reiser.
12: Es ist vorbei.
0: Im Jahr 2002 lösen sich Echt schließlich auf. Auf ihren letzten Alben vor der Trennung haben sie alle Songs selbst geschrieben. Das kam bei vielen Fans nicht gut an. Die Alben verkauften sich nicht mehr so gut. Der Erfolg der Band ging groß zurück. Der Verdienst von Echt? Sie waren die erste deutschsprachige, sehr junge Band, die es geschafft hat, richtig erfolgreich zu werden. Und damit den Weg frei zu machen für andere Bands und Künstlerinnen und Künstler, die deutsche Musik machen.
14: Und was machen die Bandmitglieder von Echt heute? Flo ist ja bei Deine Freunde. Sänger Kim Frank arbeitet als Regisseur, Buchautor und Solomusiker. Keyboarder Gunnar war lange beim Radio und leitet jetzt ein Kulturfestival. Bassist Andreas Puffy Puffpuff ist Webdesigner. Und Gitarrist Kai ist mittlerweile Kostümbildner bei Filmen. Also irgendwie alle noch kreativ. Die Band gibt's aber seit 2002 nicht mehr. Und wir hören jetzt in einen der typischen Echt-Hits der 1990er Jahre. Das ist Du trägst keine Liebe in dir hier bei den Pop-Tweets.

Ein Song, der vor über 25 Jahren Herzen gebrochen hat. Du trägst keine Liebe in dir, von der Band Echt. Eine im wahrsten Sinne des Wortes echte Pop-Legende. Ja, und damit ist die Stunde Pop-Tweens auch schon wieder rum. Ich hoffe, ihr hattet eine gute Zeit und vielleicht bleibt ein bisschen was in euren privaten Playlisten hängen. Nächste Woche ist dann mein Kollege Philipp wieder dran. Ich schmeiß euch raus mit einem tollen Feature. Ihr hört Blackpink-Star Jennie zusammen mit Dua Lipa und ihrem Track Handlebars. Tschüssi, macht's gut.

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1: Olivia Rodrigo ist verknallt. Zumindest channelt sie dieses Gefühl in ihrem neuen Lied Stupid Song. Jemanden so richtig toll zu finden und nur noch an diese Person denken zu können. Diese Aufregung sollen wir mit ihr teilen, wenn wir den hören. Olivia hat uns im Interview erzählt, dass der Stupid Song entstand, als sie morgens bei Sonnenaufgang durch New York spaziert ist, weil sie nicht schlafen konnte. Wie cool klingt das bitte?

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1: Nach ihren bisherigen eher ruhigen Songs zeigt Anaïs jetzt eine neue Seite. Ihr neuer Song klingt nach Sommerferien, guter Laune und dem Gefühl, einfach das zu machen, worauf man Lust hat. In Ciao Baby singt sie von spannenden Tagen, spontanen Ideen und davon, sich nicht ständig Gedanken darüber zu machen, was passieren könnte. Ein echter gute Laune Soundtrack zum Mitsingen, Tanzen und lauter drehen.

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1: Wenn Kygo in den Himmel kommt, erwartet ihn da eine riesige glitzernde Palme in Disco-Kugel-Optik. Das verrät uns das Coverbild seines neuen Songs Heaven on Your Mind. Gesungen wird der von Dan Timinski aus Amerika, dessen Stimme schon viele von älteren Dance-Hits kennen. Wenn du dich mal verloren fühlst, bin ich da und zeig dir den Weg, singt er. Und damit die Disco-Palme auch Sinn macht, gibt's dazu natürlich die typischen fluffigen Sommerbeats von Kygo.
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1: Entschuldigung, aber findet ihr nicht auch, dass Sias Gesang auf ihrem neuen Song ein bisschen wie Walisch klingt? Das ist natürlich kein Problem, denn wovon Awake Tonight handelt, kann ich euch ja sagen. Es geht darum, wach zu bleiben, weil ein Moment so schön ist und man nicht ins Bett will. Und eigentlich ist es auch fast egal, wovon Sia da singt, denn David Guetta und Afrojack haben so einen Tanzbanger daraus gebastelt, da bleibt uns eh keine Luft zum Mitsingen.
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1: Nina Caroline lässt sich inspirieren. Over Again ist entstanden, nachdem die Berliner Sängerin mit ihren Freundinnen über Dates gesprochen hat. Und viele waren dabei ziemlich enttäuscht. Es geht darum, dass man sich oft zu viele Hoffnungen macht und dann doch merkt, war wohl nichts. Trotzdem ist ein richtig chilliges Lied draus geworden, zum Träumen, Entspannen und Sommertage genießen.
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1: Die nächste Dua Lipa kommt vielleicht aus Österreich und sie heißt Stella Maria. Diese Lady hat mit 10 Jahren schon die Musik für sich entdeckt. Das Singen hat ihr nämlich dabei geholfen, ihre Asthmaerkrankung zu bewältigen und ist ganz schnell zu ihrer großen Leidenschaft geworden. Mit mittlerweile 16 schreibt sie Songs über persönliche Erlebnisse und auch mal schwierige Gefühle und Erfahrungen. Trotzdem klingt ihr neuer Song Following You nach Wassereis, nach Tanzeinlagen unter der Disco-Kugel und Freiheit.

Jetzt kommt Musik aus Australien mit einer starken Botschaft. G-Flip erzählt in Bed on Fire eine ganz persönliche Geschichte aus der eigenen Vergangenheit. Es geht um die Schulzeit, in der es oft nicht leicht war, einfach so zu sein, wie man wirklich ist. Im Song geht es um Angst, aber auch darum, den Mut zu finden, zu sich selbst zu stehen. Bed on Fire steht dafür, alles rauszulassen und sich nicht mehr zu verstecken.

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1: Slater will tanzen. Slater kommt aus den USA und ist bekannt für ihren auffälligen Look mit viel Glitzer, langen blonden Haaren und coolen Outfits. Ihr Song Dance ist ein echter Gute-Laune-Track, bei dem man am liebsten sofort aufspringen möchte. Sie liebt Popmusik aus den 2000ern und lässt sich davon in ihren Songs inspirieren. Ein bisschen wie ein moderner Throwback.

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1: Bei Young Pep werden gerade alle Träume wahr. Der Leipziger Rapper ist schon seit Jahren Fan von Kid Capri aus Bremen und hat seine Musik oft gehört. Jetzt haben sie einfach einen gemeinsamen Song. Wie es dazu gekommen ist, erzählt Young Pep in Ganz oben. Kid Capri spricht darüber, dass es in der Musik manchmal sehr schnell geht und viel Druck entstehen kann. Und dass nicht immer alles echt wirkt.

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2: Kennt ihr dieses Gefühl, wenn gerade irgendwie alles gleichzeitig passiert? Schule, Hobby, Erwartungen und man sich einfach mal einen Moment wünscht, in dem der Kopf leise wird. Genau dieses Gefühl hat Sero in seinem ersten Song eingefangen. Bevor Sero sich der Musik gewidmet hat, spielte er Basketball in der Oberliga für die Uni Riesen. Jetzt singt der 19-Jährige in Wie man tanzt von der Sehnsucht nach Leichtigkeit und von Menschen, die es schaffen, dass man den ganzen Stress für einen Augenblick vergisst.

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1: Lea zeigt mit Chemie eine neue, frechere Seite von sich, aber es geht trotzdem voll ums Gefühl. Im Song geht es um eine Person, die man einfach nicht vergessen kann, auch wenn man weiß, dass es schwierig wird. Man schreibt Nachrichten, die man vielleicht lieber nicht schicken sollte und erlebt Momente, die einen total durcheinander bringen. Der Sound ist cooler Pop, locker und richtig nah dran am echten Leben.

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1: Leonie und Marcus and Martinez wollen uns tanzen sehen. Die norwegischen Zwillingsbrüder sind mittlerweile richtig erwachsen geworden und bereit, das Nachtleben auf den Kopf zu stellen. Zusammen mit Leonie träumen sie in ihrem Song Moonlight davon, die ganze Nacht im Mondlicht durchzutanzen. Für das Coverfoto sind sie sogar auf ein Berliner Dach geklettert, mit einem riesigen Mond im Hintergrund. Aber ich sag's euch, die Sonne eignet sich auch ganz hervorragend als Disco-Kugel.
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0: Marcus und Martinez, Moonlight.
4: Bye-bye.

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1: Das Leben immer so leben, als hätte es kein Ende. Das nimmt sich Shaboozy vor. Seine Musik katapultiert uns immer direkt in einen imaginären Saloon und gibt uns das Gefühl, länger wach zu sein, als unsere Eltern uns erlauben. Das ist auch in Born to Die nicht anders. Shaboozy ist ein Musiker aus den USA und bekannt dafür, Hip-Hop, Pop und Country zu mixen und daraus richtig tanzbare, gute Laune-Songs zu machen. Deswegen haben wir auch diesmal alle unsere Tanz-Cowboy-Stiefel an.

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1: Sie kam, sie sang und sie siegte. Beim Eurovision Song Contest in Wien hat uns Dara aus Bulgarien komplett verzaubert und am Ende völlig verdient haushoch gewonnen. Der Vibe von Darina Jotova erinnert ein bisschen an Nina Chuba. Obwohl sie in ihrer Heimat schon ein richtiger Superstar ist, war sie total überwältigt und unglaublich dankbar für die vielen Stimmen. Einfach super sympathisch. Ihr Song Bangaranga bedeutet so viel wie ein wildes, lautes Durcheinander und steht dafür, mutig seinen eigenen Weg zu gehen, auch wenn andere etwas anderes erwarten. I'm the Bangaranga, Bangaranga.

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1: Song des Sommers. Auf Dauerschleife. Ich rieche den nächsten Grammy. Das sind nur ein paar der aufgeregten Kommentare zur Kollaboration des Jahres auf Instagram. Tyler und Sarah Larsson. She Did It Again heißt ihr gemeinsamer Song und vereint Tylers sommerliche Beats und Sarahs Selbstvertrauen. Und eins kann ich euch sagen, Südafrika und Schweden haben noch nie so gut zusammen gevibed.
2: Hi, this is Sarah Larsson.
3: Hi, I'm Tyler.
2: Oh.

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1: Drei Facts hat uns Jolle über sich dargelassen. Sie kann ihre Augenlider hochklappen. Sie hatte früher Rennmäuse namens Keks und Krümel. Und sie liebt Heimwerken über alles und hat sogar drei verschiedene Sägen. Außerdem ist sie halt auch noch Sängerin, Songschreiberin und Synchronsprecherin, kommt aus Hamburg und hat endlich ihren eigenen Sound gefunden, hat sie uns im Interview erzählt. Für ihren neuen Song Tief war das Ziel vor allem Leichtigkeit.
2: Neben diesem ganzen Drama, was ich dann doch manchmal auch verspüre, wenn ich Musik schreibe, ist es eigentlich alles nicht so tief. Ich weiß, man sollte das nicht machen, man muss sich nicht vergleichen oder so seine Schicksale nicht vergleichen, aber es gibt auf jeden Fall Menschen auf dieser Welt, die es wesentlich schlechter getroffen haben und da ein bisschen, ich glaube, ich wollte ein bisschen demütig sein, aber auch ein bisschen embracen, die Sonne wieder reinzulassen und dass nicht alles immer so schlimm ist, wie man sich das im Kopf ausmalt.

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1: Young Sam Paul und Anaïs knipsen den Frühling an. Ihr Song Art Attack klingt warm und ein bisschen verträumt und erzählt davon, wie sich im Leben vieles verändert, man sich aber innen trotzdem noch gleich fühlt. Young Sam Paul ist ein Rapper aus Baden-Württemberg. In seinen Songs geht es oft darum, erwachsen zu werden, seinen Platz zu finden und mit inneren Widersprüchen umzugehen. Die Münchnerin Anaïs ist bekannt für ihre sanfte Stimme und dafür, Gefühle in ruhige, schöne Melodien zu packen. Zusammen haben sie mit Art Attack einen perfekten Song für länger werdende Tage geschaffen.

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1: Bei Young Pep werden gerade alle Träume wahr. Der Leipziger Rapper ist schon seit Jahren Fan von Kid Capri aus Bremen und hat seine Musik oft gehört. Jetzt haben sie einfach einen gemeinsamen Song. Wie es dazu gekommen ist, erzählt Young Pep in Ganz oben. Kid Capri spricht darüber, dass es in der Musik manchmal sehr schnell geht und viel Druck entstehen kann. Und dass nicht immer alles echt wirkt.

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1: Ariana Grande hat ihren persönlichsten Lieblingssong ever veröffentlicht. So beschreibt sie Hate That I Made You Love Me zumindest. Das klingt für mich nach einem gebührenden Comeback, nachdem sie eine Weile in der Wicked-Musical-Welt verschwunden war und jetzt mit einem neuen eigenen Album auf der Matte steht. Petal heißt Album Nummer 8, also Blütenblatt. It's Ariana.

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1: Wenn ihr eine Idee und Bock habt, hört nicht darauf, was andere sagen und macht einfach mal. Das hat uns Malik Harris zu seinem neuen Song mitgegeben. Der Boy aus Bayern hat uns nämlich verraten, dass die Gitarre im Lied Lie to Me einfach nur mit dem Handy aufgezeichnet wurde, nicht mit krasser Studiotechnik. Es hat sich sowohl privat als auch beruflich in letzter Zeit super viel bei ihm verändert. Deswegen möchte Malik mit diesem Lied ein neues Kapitel einläuten, sagt er.
2: Und wenn sich so viele Dinge um einen herum verändern, dann kann es oft sein, dass man sich selbst so ein bisschen verliert dabei. Und genau darum geht es in dem Song. Also sich selbst zu verlieren, aber sich selbst auch wiederzufinden. Und man könnte im ersten Moment meinen, es ist ein Gespräch zwischen zwei Leuten. Aber ich sage euch jetzt mal ein Geheimnis, nur unter uns. Es ist eigentlich ein Gespräch zwischen mir und einer Version meiner selbst.
3: Hey Freunde, was geht? Hier ist Malik Harris und ihr hört jetzt meine neue Single. 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
1: Das Lied Wach ist sowas wie eine kleine Wiedersehensparty. Nach 7 Jahren haben sich Irin aus Bietigheim-Bissingen und Reezy aus Frankfurt wieder getroffen, um gemeinsam Musik zu machen. Mit diesem Lied gibt Irin einen weiteren Einblick in sein Album Nostalgia. Es klingt allerdings gar nicht nach Party, sondern viel eher, als hätten die beiden sich ganz viel Raum gegeben, um alle Gefühle zu- und rauszulassen. Es geht um Nähe, die man fast spüren, aber nicht ganz festhalten kann. Man merkt, wie sehr sie sich wünschen, verstanden und gehört zu werden. Der Song ist ruhig, ein bisschen melancholisch und genau richtig für Momente, in denen Gefühle ganz leise, aber besonders stark sind. Hey, liebe